0: Conference League Spiel habe ich gehört.
1: Ja,
0: hast du wieder gut gemacht?
1: Danke, danke.

0: Oh, wow. Ein letztes Mal in der MEWA Arena für diese Saison. Ein letztes Mal Gute zusammen. Ein letztes Mal schön, dass wir nicht zuhören. Hier aus der MEWA Arena. Und wir kommen gerade richtig. Was ist denn hier los? Die Mannschaft kommt gerade rein. Und wir wären soweit. Würde ich mal behaupten. Mein Rechner auch. Weil es ist grünes Licht. Ihr müsstet mich hören, dann geht's los. Letzter Heimspieltag, 33. Spieltag, also vorletzter Spieltag in der Fußball-Bundesliga. Wir sind volljährig geworden. Wir feiern den 18. Geburtstag. Also 18 Jahre in Folge eigentlich. Sind wir ja schon 20. 20 Jahre Bundesliga. Ist ein Meilenstein. Und deswegen heute komplette Entspanntheit. Heute geht es nochmal um Schaulaufen. Heute geht es nochmal um Bestätigen, was man sich erarbeitet hat. Heute geht es nochmal um Partystimmung. Ein bisschen feiern. Und ein bisschen Wohlfühlfaktor à la 05. So, aber erstmal ein paar Grüße rausgehauen. Wir haben wie immer unsere Gruppe am Laufen. Wir haben aber auch ein paar private Grüße. Und na klar, fangen wir mit der Allerschönsten an. Meine Freundin Sabine liegt faul in der Hängematte rum, da hat sie aber auch gerade recht. Schickt liebe Grüße aus der Domrep. Junge, sieht's da geil aus. Sabinche, das nächste Mal komme ich auch mit. Hab ich dem Stefan schon gesagt. Müssen wir mal gucken, wie wir das machen. Ach so, Stefan, du bist ja auch dabei. Schönen Gruß auch an dich. Wahrscheinlich muss er gerade einen Trink holen für seine Sabine. So, ansonsten, ja, Schals sind hochgehalten. Schöne Bilder. Keine Cocktails mehr. Es gibt nur noch Wasser, der Domrep. Ja, hält schlank. So, ansonsten ein paar Grüße aus der Mainzer Startelf. 1000. Junge, Junge, Junge. Viele im Stadion unterwegs, wie auch die Spielerlegendin Katrin. Hat mich wieder bestens versorgt für die Halbzeitpause. Dann gibt es die Anni aus dem O-Block. Wir haben den Sebi, der unterwegs ist. Grüße aus dem S-Block mit der Christine. Die Annelie ist auch im Stadion. Alter, was seid ihr alle unterwegs heute? Wunderbar. So, Batzi wird hoffentlich gebührend verabschiedet. Das wurde er, kommen wir gleich zu. Wir haben noch den Alex, unseren Lieblingsadmin, mit Nachwuchs heute im K-Block. So, Yannick dürfte im Stadion sein. Noah müsste in der Halbzeitpause am Start sein. Da hätten wir das auch. Klar, 05er FM International rüber nach Sardinien. Da rennt die Christina wahrscheinlich wieder mit dem Hund durch die Gegend. Liebe Grüße an euch beide natürlich. Dann gibt es noch eine Batzi-Diskussion. Jo. Ach Gott, sind es wieder viele Nachrichten. Spiel geht los. Schade eigentlich. Kommen wir nachher nochmal zu. Spätestens in der Halbzeitpause. Aber heute auch in dieser ersten Hälfte können wir ein bisschen Quatsch machen. Jetzt aber erstmal rein ins Spiel. Die Vorzeichen stehen ganz gut. Unsere Mannschaft hat sich, wie gesagt, freigeschwommen in dieser Liga. Drei Wechsel bei unserem Coach. Urs Fischer hat sich gedacht, jo, Putulski und Wittmer können mal auf die Bank. Dafür Cassie und Chor rein und auch im Tor. Gibt es eine Änderung? Robin The Wall Zentner ist wieder da. Der Doppelzentner. Und der Batzi sitzt auf der Bank. So, wir kommen aber erstmal über links. Rein ins Spielgeschehen im 16er. Der Gäste angekommen, aber am Ende ungefährlich. Weil Karl Klaus, der Torhüter, der junge Torhüter der Eisernen, das Ding unter Kontrolle hatte. Also drei Änderungen bei uns. Und auch drei Änderungen beim Gegner. Nsoki, Juranovic und Schäfer raus. Trimmel, Buchu und
1: Ilic rein. Hey, was geht? Alles klar, Großer? Alles klar?
0: So, ganz genau. Also, Spiel läuft. Beide Mannschaften natürlich versucht, diese Saison für sich bestmöglich zu Ende zu spielen. Es gibt ja noch so eine kleine Chance, was heißt Chance? Ein Fünkchen Hoffnung auf eine weitere europäische Saison. Jetzt allerdings erstmal wieder rein ins Spiel geschehen, denn vorwärts Berlin, sage ich schon, Union Berlin. So heißen die übrigens bei Anstoß 3. Das ist ein Fußball-Manager-Spiel, das die etwas Älteren unter uns noch kennen. Union Berlin natürlich ist aufgetaucht bei uns im Strafraum, aber schon wieder abgetaucht. Wir haben nämlich Abstoß. Ja, den haben wir kurz ausgeführt. Berlin bleibt oben, presst früh. Aber wir spielen es munter durch über 3-4 Stationen. Amiri hilft mit, hintenrum gespielt.
1: Was macht der? Wo geht der hin? Mit den Aufstellungen, wo geht der hin? Danke. Junge, mein eigener Chef geht an mir vorbei. Mein eigener Chef geht an mir vorbei und ohne Aufstellung. Junge. Was ist da los?
0: So, jetzt kann man was aufschreiben. Jetzt bin ich mich ausgestattet hier mit allem Möglichen, was ich so brauche. Und wir haben die Anfangsphase am Laufen. Einwurf, Eisern, Union. Schon bei uns in der Hälfte, linke Angriffsseite. Einwurf in den 16er. Dominik Kohr ist da, Befreiungsschlag. Trimmel schickt ihn wieder in Richtung 16er. Abseits, ja, nein, vielleicht. Foulspiel auf jeden Fall an Danny da Costa. Der bleibt zunächst mal liegen. Den Schiedsrichter der Partie, Dr. Florian Exner, würden wir heute ganz gerne wieder zur Challenge bitten. Wie lange bleibt der Schiri mein Freund? Jetzt hat er erstmal das Spiel unterbrochen, weil da Costa eine kurze Behandlungspause braucht. Das nutzen wir doch mal direkt, um in die Gruppe zu gucken. Also, liebe Spielerlegendin Katrin mit Yannick im A-Block. Und Alex und Noah später, wie gesagt, bei der Halbzeitshow. Oh, da haben wir ja einen guten alten Bekannten. Der Weltenbummler ist mal wieder unterwegs, mein Freund Marius. Alle 3 Punkte holen und er hat mich an was ganz Wichtiges erinnert. Das ist ja erstmal gar nicht auf dem Bildschirm gewesen. Es ist ja Muttertag. Ja, dein Mutter hat auch Geburtstag. Meiner auch. Was heißt Geburtstag? Also Tag. Einen speziellen. Also alle Mamas da draußen. 05er Mama oder nicht. Fühlt euch geknutscht. Am Muttertag. Natürlich noch ein lieber Gruß daraus. So, der Brosi-Fan ist mit dabei. Meine Freundin Nathalie. Einen Gruß an Superklotzi. Den nehme ich immer gerne mit. Nee, Christina heute nicht unterwegs. Hockt auf der Couch. Sky Italia. Auch nicht schlecht. Mein Lieblingsspotter. Was haben wir auf der Uhr? 5 Minuten und er kommt auch mal zur Arbeit. Ja, setz dich am besten noch 3 Reihen vorne dran. Da kann ich überhaupt nicht mit dir kommunizieren, du Kurk. So, egal. Ich kann ja selber gucken. Amiri über die rechte Seite mit Nebel. Geraldo Becker wartet, alle auf der Flügelseite. Becker jetzt mit Amiri, der übrigens heute auch Kapitän ist. Und da haben wir starken Ball für Nebel in den 16er rein. Flache Reingabe. So war der Plan jedenfalls, aber da kommt einer dazwischen. Der Gäste, Diogo Leite nämlich. Einwurf, Anthony Cassi. Heute wieder auf der rechten Seite unterwegs. Ja,
1: Kassiv für Tietz, der lässt durch. Becker blockt. Dann werden sie sich ein bisschen uneinig. Kriegen wir den Ball nochmal? Könnte einen Einwurf geben? Nee, den haben sie noch im Spiel gehalten. Die Berliner und werden ihn damit late nach vorne bringen. Ja, Burke gegen Da Costa, hat er gut gemacht, der Burke. Und dann kommt Cassie dazu, gelbe Karte, weil taktisch. Foulspiel an Bucu. Ja, Halbfeldflankenposition. Wo sie diesen Freistoß verorten. Trimmel, der Kapitän. An den 16er, in den 16er. Zentner kommt raus, boxt den Ball erstmal weg. Aber Burke kann nochmal aufspielen, rechte Seite. Im letzten Drittel angekommen, Richtung Grundlinie gespielt. Burke gegen Chor, Abstoß, Ecke. Alles drin in der Verlosung, Eckball gibt's. Auch das eine Aufgabe für Christopher Trimmel. Ball ist unterwegs. Oh, Zentner mit der ersten krassen Comeback-Parade. Wow, was ein Reflexheimer. Direkt eine Mini-Standing-Ovation. Boah, hat der seine rechte Pranke da rausgefahren. In Millisekundenschnelle. Kopfball abgewehrt. Brutal. Zentner ist back. Und wie? Und wie? So, nächster Eckels allerdings in Erwartung. Wieder Trimmel. Und wieder Zentner boxt den Ball diesmal weit weg. Der Kerl hat nichts an Muskelkraft verloren. Apropos Muskelkraft, beim Aufwärmen hat er Abwürfe gemacht. Vom 16er, also 16er Kante, bis weit hinter die Mittellinie. Das sind 60, 70 Meter. So weit wie ein Abschlag. So, oh. Oh, Eisern Union spielt auf unser Tor, schießt auf unser Tor, schießt aber auch dran vorbei. Kein Grund, bei dem Schuss von Tom Rothe da nervös zu werden. Abschluss gibt's. 10 Minuten rum gleich, 0:0 weiterhin. Union Berlin bislang mit der besten Chance, aber das war gut gemacht von Tietz in den Lauf für Nebel, aber der wird gestoppt. Und dann geht es schnurstracks in die andere Richtung mit Pucu. Aber spielen sie doch nochmal zurück. Auch eine gute Spielanlage, die sie da offenbaren, die Unioner. Schon wieder an unserer Grundlinie, müsste jetzt aber Abstoß geben. Ja. Ja, vollgepackter Gästeblock. Dürften 2.500 bis 3.000 sein. Die hüpfenderweise auch eine gute Stimmung haben. Marie-Louiseta, klar. Großes Thema. Erste Frauentrainerin in einer der großen fünf europäischen Ligen. Gab auch im Presseraum ein bisschen Diskussion drüber, dass das ja PR-technisch auch ganz gut gepasst hat. Aber waren sich auch die meisten einig. Nur PR kann es auch nicht sein. Da steckt viel Inhalt dahinter. So, Ball soll im Seitenhaus gewesen sein. Cassie kämpft nochmal drum. Aber am Ende ist der Ball im Tor aus. Abschluss für Union Berlin wird es geben. Wenn ich mich hier so umgucke, Scheint die Arena gut gefüllt zu sein. Ich würde mal behaupten, so gut wie ausverkauft. Klar, jetzt wird ja auch erstmal ein kleines Päuschen sein, was die Heimspiele angeht. Auswärts in Heidenheim geht es nochmal zu Gange, aber dann ist Pause. Die Saison ist dann doch richtig schnell wieder rumgegangen. Und am Ende war es eine sehr erfolgreiche. Urs Fischer, klar, hat auch noch Verbindungen zu Union Berlin. Sehr erfolgreich bei den Köpenickern gearbeitet. Und in der zweiten Liga in die Champions League. So kann es gehen. Und bei uns von Platz 18 in Richtung einstelliger Tabellenplatz. Innerhalb kürzester Zeit. Noch nicht mal eine ganze Saison. Hut ab. So, jetzt allerdings Ufbase. Trimmel steht schon wieder bereit. Die nächste Freistoßflanke in unseren 16er steht an. Ist auch unterwegs. Zentner wieder raus. Boxt den Ball. Diesmal trifft er allerdings den Ball nicht richtig. Und wahrscheinlich noch einen Berliner. Der geht zu Boden. Spiel läuft auch noch weiter. Dann gibt es Abstoß. Und am Ende alles gut. Den hat er nicht richtig getroffen, den Ball. Noch ein bisschen Gegenspieler mit. Der bleibt auch kurzzeitig am Boden, der Berliner. Kann jetzt wieder aufstehen, Danilo Döcki. Der baumlange Verteidiger geht natürlich bei solchen Situationen immer mit nach vorne, um einen Kopf dran zu kriegen. So, jetzt mal unsere Mannschaft über links. Mwene und Amiri, aber Amiri drosselt das Tempo hintenrum. Chor mit Zentner. Der ist ziemlich weit draußen. Spielt den Ball lang in Richtung Kassi. Zweiter Ball bei Köpenick. Und die gehen durch. Guter Ball. Und dann geht Posch dazwischen, aber klärt auf Kosten einer Ecke. 3:0 Ecken für Union Berlin in der ersten Viertelstunde. Ist auch mal eine Statistik, die zu denken gibt. Beziehungsweise die ganz klar deutlich macht, die Mannschaft von Marie-Louise Etta hat einiges vor. Die sind ja nur 4 Punkte hinter uns. Könnten uns also noch einholen. Wenn alles glatt läuft für Union. Jetzt erstmal Trimmel bei der dritten Ecke. Achtung, zweiter Pfosten, lang und länger. Dann ist der Costa da. Nächste Ecke. Und Trimmel muss auf die andere Seite. Oh ja, muss auf jeden Fall mal behandelt werden. Danny da Costa und Robin Zentner zeigt es an, Wechsel. Boah, das ist mal nicht so, wie es im Matchplan stand. Früher Wechsel, Danny da Costa verletzungsbedingt. Maxim Leitsch haben sie verabschiedet heute. Der ist eh nicht fit. Aber du hast noch Viper, Widmer zum Beispiel. Hauptsache W. Das ist Leonard Belloni. Aber ich glaube, es wird natürlich Kasper Podulski kommen, ist ja klar. Der junge Pole. So, und der ist gleich mal gefragt. Muss sich einreihen in der defensiven Standardverteidigung. Und Tietz ist allerdings auch da. Hat den Ball zunächst mal rausgeköpft, aber Trimmel kann nochmal flanken. Und dann geht der Kopfball aufs Tor, aber auch drüber. Robin Zentner will das Spiel schnell machen, kann er nicht. Nebel mit dem tiefen Laufweg. Zentner hat ihn gesehen, aber konnte ihn nicht anspielen. Ach, jetzt kommt Tennisball aufs Feld geflogen aus dem Berliner Block. Spiel muss unterbrochen werden. Die Tennisbälle, das gab's doch schon mal. Ei, ei, ei. Ja, eure Terminierungen bleiben eine Farce. Saison 25-26, 7000 Kilometer an Sonntagen. Das steht im Berliner Block zu lesen. Anstoßzeiten fair gestalten. Das die Protestaktion. Kann man vertreten. Aber in heutigen Zeiten mit der Stückelung der Spieltage aufgrund der Fernsehverträge schwer zurückzudrehen. So, wir können aber mal in die Gruppe gucken. Marien Born grüßt mit der Conny. Das Oberbergische. Besser und genauer gesagt Bergneustadt mit Maiko. Stark. Der Tim mit dem weltbesten Vornamen der Welt grüßt aus Bacharach. Von der Couch. Wunderbar. Raus aus beiden Gruppen. Was ist schon wieder mit der Annelie los? Na gut. So, was haben wir noch? Was haben wir noch? Was haben wir noch? Viele Grüße von der Großbergbande. Nele, Paul und Vincent. War das vorhin ein tolles Spiel der Damen? Haben wir noch gar nicht thematisiert, gell? Die Mädels können's. Ja, doch, haben wir schon mal erzählt. Logisch. Können's aus eigener Kraft schaffen, in die erste Liga aufzusteigen. Bianca Veklotzi TV. Ich finde, da sollte man mal eine Petition raushauen und einen Heidel schicken. Gute Idee. Martina aus dem Münchfeld ist mit dabei. Mörfelden-Waldorf und Sven. Das Spiel kann immer noch nicht fortgesetzt werden, weil immer noch vereinzelt Tennisbälle aufs Spielfeld fliegen. Das kommt uns zugute. Da können wir ein paar Grüße raushauen. Geiles Bild von meinem Kumpel Albin, da muss man kurz ein Herz rausschicken. Sehr gut. Mom Beach grüßt mit Marc. Hauptsache M. Jawohl. Super Klotzi, super Klotzi. Hey, hey, ich höre schon rufen. Nicht verwandt oder verschwägert mit Super Grobi. Aber genauso blöd. Ja, das dauert noch ein bisschen. Immer wieder kommt ein Ball geflogen. Das machen die clever. Lassen erstmal aufräumen. Und dann kommen neue Bälle. Jetzt macht sogar Exner mit, der Schiri. Und auch Zentner. So. Es sollen Mütter gegrüßt werden. Am Muttertag, selbstverständlich, machen wir das. Vor allem die Mama von der Christina. So, Duttweiler ist mit Mario am Start. Die Yvonne haut auch nochmal liebe Grüße an alle Mütter raus. Und natürlich einen schönen Abend und 3 Punkte für uns. Ingelheim grüßt mit der Sabine, mit der Laura und dem Thomas. Sehr gut. Wir haben noch Zeit. Oh, meine Freundin Gudrun ist auch wieder mit dabei. Grüße auch an David. Seid ihr noch über dem Teich? Oder kommt ihr am Dienstag ins K11? Die geilen Typen. Grüße auch nochmal an Da Capo. Das ist der weltbeste Chor aus Dreis. Und ansonsten harren wir der Dinge, die da kommen. Jetzt hast du noch einen Ball auf dem Platz. Mal gucken, was passiert. Nee, da ist noch einer. Das wird etwas länger heute. Also, ich hoffe, ihr habt nichts vor heute Abend. Kann noch ein bisschen dauern. Jetzt geht Exner zum 4. Offiziellen. Übergibt ihm ein Wurfgerät. Keine Ahnung. Und es kommt nochmal ein Ball geflogen. Ist ja gut jetzt. Ihr habt euren Punkt doch erreicht. So, und solange wir noch weiter, jetzt kommt noch was anderes. Was war denn das? Ein Schuh. Ist da ein Schuh geflogen?
2: Das wieder die Fans von Union Berlin. Bitte unterlasst das Werfen von Gegenständen auf das Spielfeld. Wenn das nicht unterlassen wird, muss das Spiel unterbrochen werden und die Spieler in die Kabine gehen. Deswegen bitte unterlasst das Werfen von sämtlichen Gegenständen.
1: So, also. Wenn es weiterhin mit Wurfgeschossen einhergeht, dann gehen die Spieler in die Kabine. Heißt, wir haben mehr Zeit für Grüße. Ganz frei Laubersheim grüßt mal wieder. Chris, Carina, Ricardo, Julian, Fabian und Florian. Das ist auch Shay. So, alle Mamas werden auch hier wieder von der Sabine gegrüßt diesmal. Natürlich inklusive der 05er Gang.
3: Jetzt haben sie keine Bälle mehr.
1: No more balls. So. Könnte es das gewesen sein oder kommt noch mal einer geflogen? So, weiter geht's. Stark. Fußball kann auch wieder gespielt werden. Langer Ball von Zentner. Wir haben ja schon die Hälfte der ersten Hälfte erreicht, aber das wird mindestens mal 5 Minuten Nachspielzeit geben. Einwurf Kassi hintenrum. Chor, Seitenverlagerung. Chor übrigens jetzt rechts von Stefan Posch. Potulski links. Für diejenigen, die es interessiert. Ja, Potulski unter Druck. Von Berg macht er gut. Zentner, langer Ball. Für Becker gedacht, aber der ging zu weit. Und dann hat ihn auf der anderen Seite der Klaus

Kassi, Balleroberung, hintenrum, Ball gesichert, Stefan Posch und Putulski treibt den Ball. Muss dann aber nochmal querspielen. Ja, Fehlpass, Nebel, Gegenpressing läuft. Oh, und jetzt hat sich eine Unioner wehgetan. Ich glaube, abgestempelt worden. Mitten im Stollenschuh. So.

Spielaufbau jetzt mal von Unioner Seite. Langer Ball allerdings ins Seitenhaus. So, noch ein langer Ball. Ah, Amiri ist in der Verlosung. Nee, Döki kriegt ihn. Kann aufdrehen. Oh, dann aber Burke in den Rücken gespielt. Gut für uns. Gibt uns Zeit, nochmal hinter den Ball zu kommen. Achtung, Flankenball rein ins gefährliche Territorium. Aber Cassio und Nebel räumen hinten auf. Können wir da umschalten? Nee, können wir nicht. Union kommt dazwischen und will den nächsten Angriff initiieren. Am Ende hat Chor den Ball über Amiri nach vorne geleitet. Becker wurde geblockt. Aber kein Foul.

Oh, Elias Ansam. Der Zehner, der Berliner. Im Mittelfeld gefoult, Freistoß ausgeführt. Union probiert über rechts. Kein Durchkommen, muss um hinten rumgehen. Trimmel, langer Ball, die Linie runter, Potulski. Geht auf Nummer sicher, klettern Seiten aus. Gleich eine halbe Stunde rum. Einwurf. Auch das eine Aufgabe für Christopher Trimmel. Er kann wohl nicht nur weit schießen, er kann auch weit werfen. Ja, gesagt, getan. Weitwurf in den 16er rein, den kriegen die auch unter Kontrolle, aber mit Rücken zum Tor. Müsste mal hinten drum spielen, dann kommt der Chip rein in die Box. Kopfball aufs Tor, aber ohne Druck, kein Problem für Zentner. Den hat er locker aufnehmen können. Und jetzt einer seiner Abwürfe auf die Seite. Links Philipp Mwene. So, wir warten noch auf die erste gute Möglichkeit auf unserer Seite. Eine Großchance bei Union Berlin haben wir schon verzeichnen können. Die hat Zentner zunichte gemacht. Jetzt geht der Poschi mal nach vorne. Wird aber aufgehalten. Wir nähern uns der halben Stunde Marke. Wie gesagt, gibt aber bestimmt Nachspielzeit. Üppig. Mittelfeldgeplänkel. Union muss hintenrum den Ball sichern. Unsere Mannschaft zieht sich im Mittelfeld zusammen. Kompaktheit herstellen, heißt das dann. Livan Burcu, viele Ballkontakte. Neu in der Startelf heute, hat sich schon ausgezahlt für Marie-Louise Etta. Jetzt kommt ihre Mannschaft mal nach vorne. Aber unsauber gespielt. Glück für uns, gut für uns. Einwurf gibt's für Anthony Cassi. So, Cassi sucht Becker, findet ihn auch. Der holt den nächsten Einwurf rein. Aus, ja. Einwurf gibt's erneut für Anthony Cassi. Diesmal schon in der Berliner Hälfte. Anthony Cassi. Hintenrum eingeworfen. Stefan Posch, Höhe Mittellinie. Schickt den Ball Höhe 16er Rand. Amiri wird umgerempelt. Exner steht genau daneben und sagt kein Foul. Ansa wird umgerempelt. Exner steht genau daneben, sagt kein Foul. Beides mal gut gemacht vom Schiri. Bislang ist er noch mein Freund. Cassi schickt Nebel die Linie runter. Nebel, gute Ballmitnahme, muss allerdings nochmal einen Weg zurück machen. Dann Chor mit der Flanke, Tietz kommt nicht ran. Kaischu nochmal in den 16er, Sano noch einmal. Keine Schussbahn offen, abgelegt für Amiri. Der hat zwei Berliner vor sich im 16er, will ab durch die Mitte. Es gibt die Ecke, immerhin. Oh, Bier. So, ja, Nebel kommt Amiri entgegen. Dann der Rückpass zu Amiri, wieder zu Nebel.
Doppelpassspiel jetzt. Wieder die beiden im Zusammenspiel. Dann Kai Schusano freigespielt. Keine Schussbahn. Doch, die holt er sich. Abgefälscht. Nächste Ecke auf der anderen Seite. Knapp war's. Hat nochmal die Eckfahne touchiert. Um dann auf der richtigen Seite runterzukommen. Auch das eine gute Eckenvariante. Amiri jetzt von der anderen Seite. Amiri ist nicht schlecht, aber Kopfballabwehr zunächst erfolgreich. Kassi buxiert den Ball nochmal rein. Podolski irgendwie. Und dann Kopfball hin und her. Damit ist der Ball erstmal raus aus dem 16er, aber Mbene und Geraldo Becker vor allem bringen ihn nochmal rein. Becker, oh, und dann Podolski angespielt, aber zu viel Tempo auf dem Ball und nicht ganz genau gespielt auf den Fuß des jungen Polen, sonst hätte er den einfach nur reinschieben können. Chance vertan und Union Berlin kommt über rechts. Einwurf. Trimmel, Hälfte unserer Hälfte hat er schon. Ja, sucht noch nach einem Abnehmer. Danke. Findet dann einen Mitspieler, aber da ist er da. Sponsor! So, Zentner hat den Freistoß. Langer Ball auf Tietz, Becker, nö. Mbene nochmal. Amiri hält ihn im Spiel. Und dann geht es nochmal hinten rum. Ein Schritt zurück, um zwei nach vorne zu kommen. Jetzt gehen wir allerdings drei zurück. Da müssen wir auf vier nach vorne kommen, damit die Rechnung wieder stimmt. Langer Ball, Zentner. Da ist Tietz wieder. Per Kopf der Versuch abzulegen. Berlin kommt dazwischen. Jetzt geht es ein bisschen hin und her. Am Ende Kassi und Chor. Ah, auf der rechten Seite wäre Becker fast durch gewesen. Kassi sichert aber nochmal einen Einwurf. Schon ausgeführt. Und dann geht es nochmal hinten rum. So, 10 Minuten noch regulär, aber wie gesagt, gab eine lange Spielunterbrechung wegen der Protestaktion der Berliner Fans. Und dann nochmal 2-3 Verletzungsunterbrechungen. Also da gibt es bestimmt 5 Minuten drauf. Jetzt gibt es aber erstmal eine Chance für Tietz. Müsste Eckball geben. Ja. Also da kommen wir ein bisschen ran. 3-4 nach Ecken aus unserer Sicht. Amiri jetzt also zum dritten. Nadim Amiri. Wieder eine Vollversammlung im Berliner 16er. Ball ist unterwegs. Posch drüber. Diesmal keine echte Torgefahr. Für das Tor von Karl Klaus. Dauert ein bisschen mit der Ausführung. Jetzt haben sie aufgespielt. Langer Ball. Trimmel sucht im 16er Andre Ilic seinen Stürmer, aber am Ende, nö, gibt's eine Ecke. Oha, so schnell kann es gehen. Schon sind wir wieder auf der anderen Seite und wieder muss Christopher Trimmel raus.
Und diesmal die Vollversammlung bei uns im 16er. So, kurz aufgespielt. Die Flanke kommt von oben. Tor! Zentner verschätzt sich, springt dran vorbei. Und am Ende war es Ilic. Oder wer oder wie oder was. Alter, Standardsituation, das können die Köpenicker. 1:0 für die Gäste. Also, munter putzen, weitermachen. Na, aller Marsch, let's go.

So, langer Ball. Okay, abseits, ja, aber abseits. Abseits verdächtig jedenfalls. Aber sie kommen schon wieder vor unser Tor und Abschluss. Diesmal hat Zentner den Ball von Ansam ohne Problem pariert. Abseits verdächtig, ja? Gut. Torwartfehler abseits, ja, nein, vielleicht. Sei es drum, 0-1. In Hälfte 1. Und werden sich auch hier über der Mewa Arena die Wolken etwas zusammenbrauen, zusammenziehen. Wird heute noch ein bisschen regnen, bin ich mir sicher. Jetzt aber erstmal den eigenen Ballbesitz kultivieren. Hinten

Berlin spielt in der eigenen Hälfte. Lässt unsere Mannschaft laufen. Dann der lange Ball. Können wir den aufnehmen? Nee, Chor schickt ihn in die gegnerische Hälfte zurück. Und dann kann Kassi den holen. Kein Abseits, würde ich sagen. Becker, doch, da geht die Fahne hoch. Also das würde ich nicht unbedingt unterschreiben. Gleiche Höhe, meiner Meinung nach, aber ich habe auch keine kalibrierte Linie. Außerdem stand der Linienrichter genau richtig. Vertrauen wir mal dem unparteiischen Trio.

Ja, langer Ball geht ins Tor aus. Abstoß für und mit Robin Zentner. Ja, bei euch gibt es keine Wolken, das ist schön. Hier schon. Ja, wart nur ab, das nächste Mal kommt Schmidt. So, was ist jetzt? Berg läuft zu früh rein in den 16er beim Abstoß.

Langer Ball, Zentner. Ja, Tietz verlängert, aber auch das wird dann gut gemacht von Diogo Leite. Auch per Kopf weitergeleitet, genau in die Arme seines Torhüters. Und wir haben jetzt noch 3 Minuten regulär auf der Uhr. Werden aber auf jeden Fall Nachschlag kriegen. Während Union über links bei uns in die Hälfte kommt. Gestoppt von Kassi. Aber die bleiben im Ballbesitz. Die Berliner. So, nochmal Ball in die Tiefe gespielt. Den konnten wir aber aufnehmen. Ja, Berlin bleibt aber giftig. Das war aber stark von Kassi auf Tietz. Zentrale Position. Tietz nimmt nochmal auf der linken Seite Mwene mit. Der hat ein bisschen Platz. Macht Tempo in Richtung 16er. Dann 30 Meter vorher vor dem Tor, wird nochmal abgedreht, dann nochmal hintenrum gespielt. Ja, Berlin kommt auch gut hinter den Ball. Lücken bleiben klein. Chipball von Posch in Richtung Becker. Zweiter Ball bei Nebel, dann ist er aber weg. Auch weil Posch Ansa umrennt. Freistoß Union Berlin.

So, Berlin zieht schon jetzt ein wenig an der Uhr. Und jetzt aus der eigenen Hälfte heraus. Unsere Mannschaft schiebt sich nach vorne. Gibt jetzt auch Druck auf den Torhüter ab. Der muss lang und weit spielen. Posch ist da. Nebel nimmt den zweiten Ball auf. Aber dann ungenau für Amiri. Union wieder. Hat aber nicht eilig. Zieht auch nochmal zurück, spielt hinten rum mit Döcki und Rothe. Da ist wieder Burcu. Ja, der geht mal von unserer Hälfte in die eigene Hälfte bis fast an den 16er heran. Auch Marie-Louise Heta zuckt da ein bisschen mit den Schultern. Was macht er da? Zeit wohl wegnehmen, runternehmen. So, jetzt aber ein Fehlpass in der Hälfte, in der eigenen Hälfte, nämlich in der von Union Berlin.

Kassi mit Nebel. Ja, da hätte der Kassi gerne den Ball wieder gehabt, aber Nebel geht lieber auf Nummer sicher. Hintenrum mit Kai Schusano, angekommen dann bei Robin Zentner. So, Nachspielzeit wird angezeigt. Bin ich mal gespannt. Ja, 9 Minuten. Klar. So, und dann schauen wir, Mwene kriegt einen Freistoß. Und das ist, ja, so eine kürzere Ecke fast. Allerdings ein bisschen weiter oben. Also der Winkel aufs Tor wird besser. Könnte so ein Schlitzohr wie Amiri auch mal direkt probieren. Erinnert mich ein bisschen an die Position des Freistoßes von Toni Kroos. Gegen Schweden, glaube ich, war das. 2018? Keine Ahnung. Jetzt ist es auf jeden Fall Amiri. Ja, der probiert es direkt, aber Klaus ist da. Kann abwehren, aber zweiter Ball bei Paul Nebel. Kassi bringt die Flanke mit links. Die kommt gut für Tietz, der bringt ihn nochmal rein, aber da ist keiner der Kollegen. Union kann klären und Mwene muss hintenrum spielen mit Zentner. Der macht das souverän. Kassi, nochmal ein langer Ball. Chor ist mit nach vorne gegangen. Ja, und Nebel holt den Einwurf, allerdings nicht für die eigene Mannschaft raus. Rothe wartet ein wenig. Und dann bringen sie ihn rein. Ja. Da hat er was abgekriegt vom eigenen Mann. Der Burcu liegt da am Boden. Wir spielen aber weiter. Ja, was will er machen? Eigener Mann. Und jetzt unterbricht der Schiri. Weil Burcu behandelt werden muss. Gucken wir mal, ob das dann nachgespielt wird in der Nachspielzeit. So, ihr könnt euch schon mal bereit machen, wenn ihr wollt. Für ein bisschen Grüßerei in der Gruppe. Dann schreibt immer was rein, ihr Lieben. Ein paar Halbzeitgrüße. Oh, da sehe ich doch schon einen 05 FM-Hörer der ersten Stunde. Lieber Jan, ich grüße dich. Wie geht's? Ah, ja, ja, ja. Beim 3-1 schießt der Gegner ein Tor, das ist korrekt. Oranje 54, wer ihn noch kennt von früher. So, während Burcu noch behandelt wird. Gibt's Zeiten. Gibt es Zeit nochmal für ein paar Grüße? Wir können auch nochmal schauen, ob wir eine Statistik finden, die erwähnenswert ist. Ja. 4 Schüsse aufs Tor im Moment. Zu Buche bei Union Berlin. Einer bei uns. Auch so ein bisschen bezeichnend für diese erste Hälfte. Burcu ist jetzt außerhalb des Spielfeldes, kann aber wahrscheinlich weitermachen. Kommt jetzt auch wieder rauf aufs Feld. Schmerzhaft ist es halt schon, wenn man umgecheckt wird.
So, Hälfte der Nachspielzeit ist eigentlich um. Ja, wir könnten noch was draufkriegen. Ob der kleinen Pause eben. Gibt nochmal die Gelegenheit, für unsere Mannschaft nach vorne zu verteidigen. Probieren wir jetzt auch. Potulski etwas übermütig. Verliert die Kugel an der Mittellinie. Und Buču spielt in die Zentrale. Union Berlin schon 35 Meter vor unserem Tor. Der Ball kommt rein in den 16er. Kopfballabwehr 1, Kopfballabwehr 2. Tietz wird umgerissen. Freistoß gibt es nochmal für uns.

So, Freistoß, Zentner für Chor, kurz aufgespielt. Eigene Hälfte, Union schiebt sich ran. Dann Kai Schusano, stark gemacht, an Ansa vorbei. Kai Schusano treibt den mal an den 16er. Sano, immer noch Sano, stolpert ein bisschen. Er war immer noch am Ball, muss jetzt abdrehen. Nebel hilft ihm hinten rum. Und nochmal für Stefan Posch, Neuanlauf. Alle Feldspieler jetzt in der Berliner Hälfte. Über links der Versuch mit Podulski und Mwene. Mwene zieht kurz nach innen. Schussbahn ist offen, aber Entfernung zu weit. Deswegen nochmal quergelegt. Kassi, rechts Nebel. Kai Schusano, guter erster Kontakt in Richtung Grundlinie. Da bringt er den Ball rein. Scharfe Reingabe. Oh, und dann verpassen sie zu zweit. Erst Becker, dann Podulski. Guter Spielzug, bester Spielzug unserer Mannschaft bis hierhin. Ja, gibt keine Ecke, gibt Abstoß. Hat mich auch gewundert, der Ball von Podulski, glaube ich, an keinem Gegner mehr abgewischt worden. Ah, das wäre es doch wert gewesen. Gut gespielt und vor allem überlegt gespielt. Kai Schusano hat mal wieder gesehen, was für eine Waffe der sein kann. Mittlerweile auch, wenn er sich ins Angriffsspiel mit einschaltet. Toller erster Kontakt, um an seinem Gegenspieler vorbeizukommen zur Vorbereitung der Reingabe. So, langer Ball jetzt. Ja. Khedira gegen Amiri. Bisschen Rangelei. Freistoß gibt's. Und die Nachspielzeit dürfte noch so eine Minute gehen. Maximal zwei. Chor sucht Tietz. Der wird von hinten bearbeitet. Exner sagt, weiterspielen. Sano. Khedira wird da auch bearbeitet. Aber Exner lässt laufen. Linie stimmt. Noch ist er mein Freund, der Schiri. Erste Hälfte hat er geschafft, würde ich mal behaupten. Und dann nochmal mit Burcu. Union Berlin in der eigenen Hälfte. Nachspielzeit ist gleich zu Ende. Ein bisschen haben wir noch. Ansa stark abgelaufen von Kassi. Einwurf ausgeführt. Tietz, Sano. Podulski sucht und findet Amiri. Der kann ein bisschen aufdrehen. Halb links. Amiri. Sucht eine Lücke, findet keine. Nochmal für Mwene. Amiri und hintenrum Podulski. Wird ein bisschen eng da auf links. Deswegen geht es rüber auf halb rechts. Aber auch Chor kann sich keinen nötigen Raum verschaffen. Sie bespielen den 16er. Geraldo Becker. Chor. 18 Meter, 20 Meter vom Tor, dann der Chip rein. Ist aber keiner reingestartet. Und zwei Minuten gibt es noch obendrauf. Also auch das in der Nachspielzeit hat er geahndet. Ja, Zentner wollte den Ball selber lang spielen. Stefan Posch kommt dazu und sagt, nö, lass mal, ich mach das. Spielt ihn dann an den 16er. Kai Schusano, starke Aktion von Sano im 16er. Oh, und Klaus hält. Kai Schusano, ey, was ein Monster. Ein Monster ist der brutale Typ. Ich liebe diesen Japaner. Unfassbar geil. Kai Schusano. Ja, fast. So, jetzt nochmal Abstoß von Karl Klaus, dem Berliner Torhüter, der kommt sogar durch. Berg auf der linken Seite, Berg rein in den 16er, Burcu. Oh, kurzes Eck, Zentner war dran. Ja, den muss er nochmal abwehren. Sechste Ecke, halbe Dutzend haben sie vorgekriegt in der ersten Hälfte. Auch nicht unbedingt nach Matchplan, kann ich mir vorstellen.
So viele Eckbälle. Trimmel nochmal, dürfte die letzte Aktion in dieser ersten Hälfte werden. Achtung, Zentner wieder raus, diesmal kriegt er ihn gut. Kann ihn nach außen abwehren. Rausbringen aus der Gefahrenzone. Auf der anderen Seite vom 16er. Kommen sie nochmal ran, die Berliner, aber Putulski ist dazwischen. Stark gemacht, kommt nochmal eine Umschaltaktion mit Amiri. Auf der rechten Seite geht Nebel mit. Bisschen Rückenspiel, egal. Nebel kann das Tempo hochhalten. Jetzt müssen wir noch einmal in den 16er kommen. Nebel am ersten vorbei, am zweiten kann er nicht anschießen, aber Posch ist da und die Ecke hat er rausgeholt. Die Ecke gibt es noch.

0: So, kurz aufgespielt. Amiri kam an. Kassi kam für Amiri an. Und Chipball reingeschlänzt. Podolski kommt nicht dran. Das war's. Erste Hälfte over. 0-1 aus unserer Sicht. Union Berlin führt nach einem Standardtreffer, aber unsere Mannschaft ist nicht schlechter. Auf jeden Fall alles noch drin für einen möglichen Ausgleich oder eine mögliche Wende. Das ist doch klar. Zwischenfazit soweit ganz okay. So, dann gucken wir mal rein in die Gruppe. Was gab es noch an Grüßen? Melanie aus Ingelheim haben wir. Grüße zurück. Wie immer aus Engelstadt grüßt die Susi. Hello Susi. So, unser Bube schafft es locker, meine Christoph. Logisch, könnte sein. Aus Ulm, Ulm und Ulm herum. Wenn das mal nicht der Bruno ist. Mit leckerem Ulmer Bier seines Arbeitgebers. Auch das ist erlaubt. Auch wenn das Lieblingsbier immer noch Bitburger ist, wisst ihr doch. So, was haben wir hier noch? Was haben wir hier noch? Grüße aus Freilaubersheim. Hier, da gibt es noch andere Leute, außer den eben genannten. Paulaner, ja, auch das soll erlaubt sein. Aber nicht so gut wie Bitburg. Weil die sind nämlich unser Sponsor. Und das ist schon mal allerhand wert. So. Der Schiri kommt aus Siegen ins Rechtsanwalt. Ja, ist ja schön. Meinen die schon wieder hier irgendwelche Schiri-Entscheidungen oder was? Was haben wir noch? Traurigen Gruß aus Wohnsheim. Och, Renate. So traurig ist auch wieder nicht. Wir sind in der Bundesliga. Alles wird gut. Die Susanne, die alte Glückssocke, drückt auch die Daumen. Was kann da noch schieflaufen? Grüße aus Laubersheim übrigens von der Glückssocke. Oppenheim mit der Silke. Sehr gut. So, Sturm für 2026, 27 verstärken. Unbedingt, meinte Weinemer Bub. Ja, ich hätte Zeit. Also, ich soll mich mal anrufen. Die Punget und der Heidel. Aus Breznum. Grüß die Kerstin. Liebe Grüße zurück. Ja, lieber Bruder, du sollst doch keinen Bitburger kaufen. Ich sag ja nur, wenn deine Ulmer mal irgendwann meinen FM sponsern, dann können wir nochmal drüber reden. So. Ach, verstärken. So. Wer zweifelt eigentlich an meiner Kompetenz? Der Benedikt schickt Bilder von mir rum. Was ist denn da los? Na gut, ich habe noch nicht mal gewunken. Das ist eine Schande. Nächstes Mal sagst Bescheid, da gehe ich nochmal zum Friseur vorher. Gut. Also, dann soll es das erstmal gewesen sein. Ich mache mal eine kurze Pause. Gehe für kleine Kommentatoren um die Ecke und dann sehen wir uns wieder. Beziehungsweise hören uns wieder. Für die zweiten 45 Minuten, weil da geht es ja weiter. Also nicht zu weit fortrenne. Ja, wir sehen uns in der Tat gleich wieder. Bis dann. Tschö mit euch.
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Der Schuss, der am nächsten an der Mitte landet, der gewinnt. 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Jetzt aber sage ich volle Konzentration aufs Feld. Vanessa, du darfst entscheiden, ob du selber anfangen willst oder sagst du Schluss, du oder vor. Möchtest du selbst anfangen oder sagst du, die Jungs sollen anfangen? Okay. Bitte schön, du darfst dir aussuchen. Ole oder Alex? Alex, jawohl. Komm, Alex, leg vor. Guck mal hier, du kannst natürlich auch schräg schießen. Leg dir den Ball mal hier hin. So. Jetzt ziehst du deine Maske auf, und zwar richtig, ja, die Brille natürlich ab. Über die Kappe zaubert, so bei Guru, also der ist schon öfter gemacht. So, du darfst gerne den Ball erfühlen mit dem Fuß und dann darfst du schießen. Achtung, pass auf, du guckst die Spieler vor sich, genau jetzt und bitte. Ja, oder? So, alles klar, bitte. Und Alex, Schuss. Ah, der geht drüber, Hede vorbei. Jetzt fragen wir Vanessa, möchtest du oder willst du den Ole erst schießen? Ja, okay. Legt dir das Mädchen hin. Schlaf das ja aus. Auf, so wie im Vorraum, genau. Ja, und jetzt sehen. So, jetzt Ball erfüllen. Da kriegst du einen riesen Applaus. Bist du unterstützt? Achtung, gut. Jawohl! Reingekugelt, gut, der Gegenstück wieder der Base. Ja, müssen wir gleich mal gucken, ob der in der Nähe ist oder eher auf der gleichen Höhe wie der Alex. Ole, jetzt liegt es an dir. Ich bin sehr gespannt. Auf jedem Auswärtsspiel in der nächsten Saison Übernachtung kostenlos, Übernachtung frei. Sehr gut, der taste gerne den Ball vorher. Genau, da ist er. Und jetzt Ole, schieß! Der war nicht allzu fest, der kommt auf die Plane. Der bleibt sogar fast liegen, aber da sind wir uns sicher. Der ist am nächsten dran. Ole, herzlichen Glückwunsch! Freie Übernachtungen bei jedem Auswärtsspiel. Nimmt sie alle mit, damit es sich lohnt. Riesengroßer Applaus. Hier haben wir deinen Gutschein. Guck mal, da ist der Riesenpass. Gratulation und unterstützt unsere Jungs natürlich auch auswärts. Dankeschön, ihr Lieben. Danke, Glückwunsch. Und an euch natürlich auch vielen Dank fürs Mitmachen. Schön gemacht, ihr Lieben. Danke, dass ihr da wart. Glückwunsch. 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

Hockst du jetzt da hin? Hockst du hin jetzt? Hockst du hin? Ich brauche einen, den ich belabern kann. So, also, wir sind soweit. Die zweite Hälfte fängt an. Wir haben nicht gewechselt, so wie es aussieht. Warum auch? Die sollen es richten, die es in der ersten Hälfte nicht ganz so richtig gemacht haben. Anstoß Union Berlin. Die führen weiterhin mit 1:0. Und wollen den ersten Ball lang in unsere Hälfte spielen. Hat nicht funktioniert. Einwurf Anthony Cassi. So, dann der lange Ball. Nebel holt sich die Kugel. Petulski mit dem Wehne über links. Wieder Amiri, zeigt sich, lässt klatschen, Petulski auf links, im Wehne zieht nach innen, alles im Mittelfeld, muss nochmal abkappen, hintenrum spielen. Petulski wird bearbeitet von Leite, kriegt einen Freistoß. Chor über rechts, Cassi, kein Durchkommen. Sano wieder hat sich mit eingeschaltet. Eigene Hälfte, der Berliner gut geholt. Flanke kommt, die ist aber zu hoch und zu weit. Mwene auf der anderen Seite hat ihn nochmal im Spiel gehalten. Könnte aber eine Kontermöglichkeit geben. Aber Petulski wichtig. Und Chor haben hinten aufgeräumt. Ganz stark aufgepasst hinten. Kontermöglichkeit der Berliner unterbunden und dann weiterhin im Einwurf, also im Ballbesitz bleibend, weil Einwurf. Posch bringt den Ball mal in die gegnerische Hälfte, dann über rechts der Durchbruch, Flanke, die ist nicht schlecht, Becker, Geraldo Becker! Nach Musterflanke, Paul Nebel. Wow, 1:1. So kann's gehen. Ratzfatz. Flanke Nebel, Kopfball Becker. So wie einst Manni Kals und Horst Rubesch. Kleines Tänzchen noch von Geraldo Becker. 1:1 und wir hören rein. So, jetzt Achtung, aufgepasst auf der anderen Seite direkt. Wieder Gefahr durch den Standard. Union Berlin. Aber Zentner kann abwehren und dann weit abwerfen. Stark gemacht. Geraldo Becker hält den Ball in den eigenen Reihen und dann geht es über links nach vorne. Becker mit dabei, Amiri mit dabei. Nebel schaltet sich mit ein. Becker und Mwene auf links. Mwene, Geraldo Becker, ja, Amiri gute Brustablage und Becker probiert es artistisch am Ende
am Tor vorbei. Gibt sogar Einwurf. So, da haben wir ihn wieder, den klassischen Quast. Benannt nach meinem Lieblingsbruder. Ein Quast ist ein Torschuss, der in einem Einwurf für den Gegner mündet. Ja, wer diese technische Finesse nicht kennt, jetzt kennt er sie. So, aha. Petrulski passt auf, hat sich aber dann übertölpeln lassen. Ansa auf dem Weg in unseren 16er bei Mwene. Philipp Mwene, klasse. Gegen Elias Ansa. In der Balleroberung. Posch hilft ihm dabei. Und das Momentum jetzt klar auf unserer Seite. Ja, spielen sie gut im Mittelfeld. Lassen den Gegner dann nicht an den Ball kommen. Jetzt nochmal Posch über die Mittellinie. Links geht Petulski mit. Sucht Tietz, der will durchlassen für Amiri. Da stand aber dann Leite noch im Weg. Kai Schuzano, nee, Chor ist das. Und da wird er umgerannt. Foulspiel an Dominik Chor. Auch mal was Neues.

So, das ist eine ganz hübsche Freistoßposition. Krass, gell? Da fliegt ein Flugzeug ziemlich tief über der MEWA Arena und kreist, als ob es irgendwie in Marienborn runterkommen will. So, aber zurück im Spiel. Amiri an den zweiten Pfosten. Kopfball, oh, Klaus hält. Oh, starke Parade. Sonst wäre der Putulski-Kopfball drin gewesen. Aber ist noch lauwarm die Szene. Posch nochmal vielleicht. Nee, dann können sie klären. Aber sie kommt nicht weit, weil Kai Schusano wieder im Weg steht. Chor mit, ja, warum nicht, mit Nebel. Abschlussposition geblockt. Und der Konter läuft. Drei Unioner gegen fünf Mainzer. Und Posch steht im Weg. Union mit einer Flanke von Trimmel. Müsste Ecke geben, ja. Nächste Ecke für Union Berlin. Das ist jetzt die siebte schon. Und natürlich geht Christopher Trimmel wieder ran an den Speck. So, Trimmel. Wird abgepfiffen, zurückgepfiffen. Exner muss ein wenig Mediator spielen im 5-Meter-Raum. So, jetzt. Ne. Doch, Ball ist frei. Achtung. Boah, da wird der Zentner geblockt auch. Von mehreren Unionsspielern bedrängt. Kopfball geht dann drüber. Da hätte ich mal auf die Entscheidung gewartet und wäre sehr gespannt gewesen.

So, Tietz macht das stark. Sichert den Ball und öffnet dann drüben die rechte Seite für Cassie. Cassie am 16er. Cassie nach innen mit links abgezogen drüber. Stark Zentner auf Tietz, der kann den Ball erstmal sichern und vor allem absichern. Und ihn dann auf Cassie ablegen. Tietz, seitdem er hier ist, einer der Schlüsselspieler in unserer Mannschaft. Die einen sagen, er braucht zu viele Chancen. Die anderen sagen, der Typ ist natürlich ein Stürmer, aber ungemein wertvoll, auch wenn er nicht jede Chance reinmacht. So, wieder als Ballmagnet und dann Verteiler für die Flanke von Mwene. Schade, Nebel kommt nicht mal ran. Ball geht auf der anderen Seite nochmal runter. Cassie kriegt ihn. Cassie sucht Posch. Der kann nach innen ziehen. Schade. Kopfballabwehr der Berliner geglückt. Aber sie können nur abwehren. Den Ball in den eigenen Reihen halten kann Chor. 55 Minuten um. Steht auf, wenn ihr Mainzer seid, könnt ihr zu Hause auch machen. Schließlich sind wir alle Mainzer. Kurzes Update. Heute sind 1400 Leutchen drauf. Ja. Normaler Durchschnitt, würde ich sagen. Kann ein bisschen mehr werden. So, Burke, Achtung. An unseren 16er ran. Oh, Zentner muss raus. Wichtig. Kommt er noch mit einer Pranke dran. Boah. Und der Konter läuft auf der anderen Seite. Jetzt mal wieder richtig Tempo im Spiel. Nebel mit Becker. Becker dribbelt rein in den 16er. Dann bringt er den Ball rein für Tietz. Tietz mit Rücken zum Tor. Ja, er hätte da gerne was rausgeholt, aber konnte am Ende nicht mehr ablegen. Leite geht dazwischen. Ja, aber Union Berlin jetzt auch irgendwie nicht so richtig in der Lage, die richtigen Mittel zu finden. Momentum ganz klar bei uns auf der Seite. Wieder der Angriff. Amiri, 20 Meter vom Tor. Zieht nach innen. Dann für Dominik Chor am 16-Eck. Der chippt an den zweiten Pfosten. Oh, Tietz! Oh, Tietz! Oh, was war das denn? Was war das denn? Philipp Tietz! Eben noch gesagt, er braucht zu viele Chancen. Und dann macht er ein unglaubliches Tor. Eine Mischung zwischen Fallrückzieher und Flickflack. Unfucking fassbar. Wow. 2-1. Und wir hören gleich wieder rein in den Torjubel.

Ja, es kann sein, dass sie checken, abseits oder was. Wir gucken nochmal auf den kleinen Monitor. Tietz im Abseits. Das wird gecheckt. Ich glaube, das Tor kommt zurück. Das kommt zurück. Ja, kein Tor. Schade. Ah, schade. Also wieder zurück auf Anfang. So, jetzt ein Dreifachwechsel bei Union Berlin. Aber das Spiel läuft erst normal. Dreifachwechsel. Burcu geht. Für ihn kommt Wuyong Yong. Außerdem geht Elias Ansa. Für ihn wird Andras Schäfer kommen. Und der dritte Wechsel ist Tom Rothe für Derek Köhn. So, also Chronistenpflicht erfüllt. Jetzt kann das Spiel weitergehen. Also weiterhin 1:1. Nachdem sie diesen Treffer zurückgenommen haben, der so schön war. Auch der Torjubel war schön, muss ich ganz ehrlich sagen. Aber gilt nicht. Einwurf gibt's, Höhe 16er, rechte Seite. Kassi, Flanke kommt. Tietz kommt nicht ran. Amiri auch nicht. Und Berg allein auf weiter Flur. 1 gegen 2. Posch dabei, Mwene dabei. Flanke kommt trotzdem. Aber die hat Zentner sicher. Ein bisschen wild jetzt. Da geht's aber nach hüben wie nach drüben. Im Schnellschritt. Stunde rum. Und das Spiel ist jetzt doch wieder etwas, ja, genüsslicher geworden. Von mal unsere Mannschaft dabei ist. Guter Ball auf Becker. Klaus kommt raus. Hat den Ball vor unserem Stürmer. Daumen ging trotzdem hoch in Richtung Kassi, der den Ball in die Tiefe gespielt hatte. Und guckt nochmal bei uns auf die Wechselbank. Alle Ersatzspieler noch hinter dem Tor beim Warm-up. Union versucht es aus der eigenen Hälfte raus. Und machen das dann am Ende ganz gut. Diogo Leite, Khedira und Trimmel. Alles noch im Mittelfeld. Amiri kommt ran. Kriegt den Ball aber nicht. Trimmel windet sich um ihn herum und kann sogar Meter machen. Dann nochmal querlegen im 16er. Achtung, Schussmöglichkeit, aber Zentner hat ihn. Der neue Mann, Andras Schäfer, prüft mal unseren Comebacker. Der sah zwar beim 0:1 nicht so gut aus, der Robin, aber dafür hatte er ein paar Minuten vorher eine absolute Monsterparade à la Robin Zentner, die ihn so wertvoll macht für uns. So, jetzt sind wir ein bisschen unter Druck in der eigenen Hälfte im Aufbauspiel, macht das aber gut. Eben auch wieder die Hilfe hintenrum angenommen über eben Robin Zentner. Der muss jetzt wieder mithelfen. Union Berlin verteidigt nach vorne, aber dann gut auf der rechten Seite durchgespielt. Chor macht das unaufgeregt. Und Berlin zieht sich jetzt auch wieder zurück ins Mittelfeld. Tietz am Mittelkreis. Potulski und Chor im Mittelkreis, eigene Hälfte.
Ja, suchen nach der offenen Stelle. Paul Nebel muss auch nochmal klatschen lassen. Wieder hinten bei Zenten angekommen. Dann Langholz auf die Seite von Anthony Cassi. Der wird allerdings arg bearbeitet. Einwurf gibt's für Union Berlin. Ja, Foulspiel. Illich an Posch. So, Potulski. Aufbauspiel wieder aus der eigenen Hälfte. Posch ist dabei. Tiefer Ball auf Tietz. Nochmal über Sano, rüber auf rechts. Cassi, nee, hintenrum. Chor, flach auf Tietz. Der lässt nochmal für Potulski klatschen. Halb links, Mwene. Am 16-eckigen Trimmel. Bringt den Ball rein. Oh, Becker wäre da. Springt aber drunter durch und dann wäre fast noch ein Eigentor rausgekommen bei. Weil Kämmlein den Ball in Richtung eigenes Tor lenkt, aber dann auch daran vorbei. So, nächste Amiri-Ecke in Erwartung. Ball ist unterwegs. Sano kommt zum Kopfball, aber nicht aufs Tor. Becker allerdings außerhalb des 16ers. Nochmal am Ball in Richtung Grundlinie. Bringt den Ball nach innen. Kopfballabwehr erfolgreich. Dann Stürmer Foul Tietz. Freistoß Union Berlin. Naja. 33.600 Zuschauer hier in unserem Heimbereich. Ausverkaufter Heimbereich. Also ein paar Plätze im Gästeblock gibt es noch. 32.600 Leutchen sind da. Das ist auf jeden Fall gut. Na, Foulspiel an Potulski. Freistoß schon ausgeführt. Sano auf die rechte Seite für Anthony Cassi. Sucht und findet Becker. Kann ein bisschen Anlauf nehmen. Ja, will dann Nebel am 16 anspielen. Kommt nicht durch. Und Berlin kann umschalten. Das machen sie gut. Die Mannschaft von Marie-Louise Etter hat da natürlich direkt den Plan. Steckt auch in ihre DNA, dieses Umschaltspiel, aber dann machen sie es ein bisschen zu ungenau. Aljoscha Kämmlein. Kein guter Ball da für Trimmel. Ball im Seitenhaus. Einwurf im Mwene. Ja, Döcki rennt Tietz um, Freistoß auf der rechten Seite, Platz für Cassi. Bringt den Ball direkt in den 16er, Glück, dass da noch Leite im Weg steht. Und dann nochmal der Vorwärtsgang von Union Berlin über die linke Seite. Im Mittelkreis, ja, ja, schon gesehen. Ja, jetzt sitzt du da vorne rum und tust so oder was? Doppelwechsel bei unserer Mannschaft gleich. Dauert noch ein bisschen. Aber jetzt erstmal Union Berlin nochmal im Ballbesitz. Wir nähern uns der 70. Minute.
Union würde gerne an den 16er rankommen. Kort was dagegen. Aber sein Ball für Becker kommt auch nicht an. Also nochmal Burke für die Gäste. Auf der rechten Angriffsseite, Trimmel hilft ihm. Burke schält sich drumherum. Trimmel, keine Flankenposition. Dann Fehlpass. Oh, und Tietz für Becker, leider nicht angekommen. Gerade noch einer der Unioner dazwischen. So, jetzt vielleicht mal in den Gegenangriff fahren. Mit Sano, mit Amiri.

0: Lee und Verratschnik machen sich bereit. Aber erst nochmal Mwene. Über halb links. Mwene zieht nach innen. Amiri nimmt den Ball weg und spielt ihn dann rüber auf die rechte Seite. Da ist Geraldo Becker mit ein bisschen Platz. Kassi chippt den rein. Kopfball übers Tor. So, jetzt Wechsel. Oder nicht? Oder wie oder was? Jo. Und wir hören einfach rein.
1: 70. Spielminute, unser erster FSV 1 und 5. Wechsel aus. Wir bedanken uns bei unserer Nummer 8, bei Paul. Und begrüßen für die neuen Spiele mit der Nummer 7, Jason. Des Weiteren vielen Dank an unsere Nummer 19, Anthony. Für ihr neues Spiel mit der Nummer 22, Niki.
0: Also, Kassi macht Platz für Niki Verratschnik und Paul Nebel wird ersetzt durch Jay Sung Lee. 20 Minuten noch auf der Uhr. Unwetterwarnung wird hier auch im Stadion bekannt gegeben. Jetzt allerdings erst nochmal der nächste Angriff auf das Tor von Union Berlin. Amiris Flanke rutscht durch. Ja, da geht Jason Lee zu Boden im 16er, aber natürlich kein Foul.

Genial. Ich liebe diesen Typen. So, Amiri wartet auf Dominic Kohr. Der kommt dann mit nach vorne, bleibt aber hängen. Jetzt könnte es brenzlig werden. Konter der Unioner läuft. Aber auch Ferracznik macht das gut. Kein Foul gegen Diogo Leite. Klasse gelöst vom kleinen Ösi. So, dann direkt der lange Ball für Kohr, der nach vorne geblieben ist. Mit Niki Ferracznik geht es nochmal auf der rechten Seite nach vorne. Flanke von Kohr kommt, auch die wird abgefangen. Aber Ferracznik ist nochmal da. Nächste Flanke. Auch die kommt nicht durch. Potulski. Ja, irgendwie landet der Ball dann bei Amiri. Schwierig aber. Viel Gegnerdruck. Posch ist da. Klasse gegen Berg. Potulski und Kai Schusano können nochmal auf die linke Seite spielen. Da ist Becker mit dem Vene zugange. Wieder ans letzte Drittel rangekommen. Dort werden sie erwartet, deswegen nochmal der Rückzug. Potulski fasst sich mal ein Herz, schleppt den Ball ein paar Meter nach vorne. Spielt dann aber nochmal hinten rum mit Kohr. Berlin voll abwartend, gerade im Modus. Und wir wollen irgendwie durchkommen. Kohr probiert's. Bleibt hängen. Ja, Achtung. Genügend Leute hinter den Ball kriegen. Kai Schusano ist da. Ah, Jason Lee, Foulspiel, müsste gelb geben. Ja, taktisch. Gleich beide Co-Trainer beim vierten Offiziellen. Silberbauer und Hoffmann. Die haben einiges loszuwerden in Richtung Lars Erbst. So heißt der Kollege, vierter Offizieller.

Da gab es einen richtig großen Blitz eben. Und nochmal ein Doppelwechsel, der vorbereitet wird auf unserer Seite. Viper und Sieb. Ja, ja, ich hab's gesehen. Schlaf du mal deinen Schlaf der Gerechten, ey.

Viper und Sieb werden also nochmal kommen für die Schlussoffensive. Aber jetzt kommt erstmal ein Freistoß von Trimmel an unseren 16er heran. Posch ist da, Kopfballabwehr. Aber zweiter Ball bei Kemlein, der legt nochmal ab am 16er Rand. Jo, das ist dann auch nicht gut genug. Amiri nochmal für die Möglichkeit. Ne, bisschen zu weit der Ball. Und wieder kommen wir dazwischen, wieder mit Posch. Starkes Spiel heute auch wieder macht. Ja, der Ball kommt nicht richtig an, aber Trimmel produziert eine Kerze. Lee. Freistoß für Lee. Ja. Obwohl der von hinten abkommt, die Videoanalysten von Union Berlin können es nicht verstehen. Oh, der Bello sitzt übrigens bei den Analysten von uns dabei. Freistoß. Aber erstmal der Wechsel. Auch gut zu erkennen eben. Auch das hätte mir ein Spotter sagen können. Auch das hättest du mir mal sagen können, Alter. Hast du gesehen, Tucker, oder? Hast du gesehen? Junge! Ja, aber gerade jetzt in der Szene eben, Alter. Nix hast du drauf.

Ey, deine Karte nehme ich dir wieder ab, Alter. Achtung. Taka Yamashita, unser Trainer vom Frauenteam. Natürlich der perfekte Übersetzer für Kai Shusano. Die beiden Landsleute sprechen nicht nur Japanisch, sondern auch Fußball-Japanisch. So, Podulski nochmal mit dem Ball am Fuß. Ja, Jae Sung Lee hatte eine Schnittstelle, die war so breit wie der Rhein bei Kostheim.

Ja, Posch mit einem seltenen Fehlpass. Kann er selber wieder ausbügeln. Kai Schusano, einfach wunderschön, was der spielt. So, Jason Lee, viel Tempo nach vorne. Linke Seite mit dem Vene. Hat über die Flanke nachgedacht, zieht dann nach innen. Flach gespielt für Becker. Becker mit der Hacke, bleibt hängen, kann aber nochmal ablegen. Für Lee. Lee mit Amiri, Missverständnis. Aber Amiri holte sich ihn wieder, den Ball. Mit Kai Schusano. Lee läuft wieder in Position, aber es geht über Geraldo Becker. Der flankt rein, da ist aber der Torhüter allein auf weiter Flur. Und Union Berlin kann auch nochmal angreifen. Aber dann ist Ferratschnik im Weg und auch Kai Schusano. Und mit Ferratschnik soll es nach vorne gehen, dann gibt es einen Foul. Und sollte eigentlich auch eine gelbe geben, taktisch. Ja, Exner hat sie schon in der Hand, ist ja klar. Gelbe Karte. Und jetzt der Wechsel. Geraldo Becker geht für Mindo Sieb. Und wir hören einfach mal rein für den Applaus. Also, Stürmer für Stürmer und das gleich doppelt. Sieb und Weiper für Becker und Tietz. Und jetzt die Halbfeldflanke von Amiri. Rein in den 16er. Posch vorbei. Ach ja. Also, auch Union Berlin hat nochmal gewechselt. Trimmel raus. Juranovic rein. Auch das nur zur Chronistenpflicht. 10 Minuten haben wir noch auf der Uhr. Und wir haben immer noch knapp 1500 Leutchen auf dem Stream. Für einen Sonntagabend nicht schlecht.

Ja, Union kommt nochmal über rechts. Aber Podolski und Stefan Posch haben da alles unter Kontrolle. Langer Ball jetzt mal über die linke Seite von Union Berlin. Aber auch da sind wir Herr der Lage. Zentner Langholz. Kann sich Union erlaufen, das Ding. Jae Sung Lee mit dem Vene. Und Nelson Viper nochmal auf halblinks. Viper gegen zwei Berliner. Viper. Die goldene Mitte macht's. Guter Ball für Mene, der bringt ihn nochmal rein. Und dann können sie noch verteidigen, aber Kai Schusano hält den Angriff am Leben. Wieder mit dem Mene. Nochmal Sano. Flach gespielt für Viper. Jetzt wird's schön. Und mit Hackespitze tralala. Aber noch kein Torabschluss. Dann der Ball von Sano. Nö, auch abgewehrt. Amiri nochmal rein. Kriegen wir den. Oh, da wird am Trikot gezogen. Aber Viper bleibt stabil. Deswegen auch kein Foulpfiff. So, oh Berlin, jetzt ist ein bisschen offen bei uns hinten alles. Ilic. Oh, Latte! Latte! Von Ilic. Boah, das wäre sie doch gewesen eben. Noch ist der Angriff nicht vorbei. Berg nochmal im 16er. Will ihn reingeben, gibt eine Ecke. Uiuiui! Da hast du eine halbe Stunde lang nichts gesehen von denen. Und dann kommen die auf einmal nochmal.

Also noch ein Eckball für Union Berlin und noch ein Wechsel für Union Berlin, glaube ich. Aber erst nochmal aufgepasst, Juranovic bei der Ecke. Ja, wichtig von Chor, da im Weg zu stehen. Sieb. Ja, probiert's mal. Da gesehen, dass Torwart Klaus weit vor seinem Kasten stand. Einfach mal probiert, lang und weit. Bringt nicht nur Sicherheit, bringt manchmal auch ein Tor. Aber in dem Fall eher nicht. Jetzt sind es noch 5 Minuten.

Ja, Jason Lee hat so viel Raum, wie wahrscheinlich selten, aber keiner sieht ihn in diesem Raum. Jetzt nochmal ein langer Ball für Viper. Ja, der holt eine Ecke raus.

Nochmal eine Amiri-Ecke. Eckenverhältnis 6 zu 8 aus unserer Sicht. Torverhältnis 1 zu 1 aus unserer Sicht. So, Amiris Ecke ist unterwegs. Kopfballabwehr erfolgreich. Ball ist aber noch im lauwarmen Bereich. Jetzt wird es kühler. Mwene bringt ihn nochmal in die heiße Phase rein. Nö. Klaus hat ihn am Ende sicher.

Und Berlin kommt nochmal bei uns in die Hälfte rein. Gleich noch 3 Minuten auf der Uhr. Nachspielzeit diesmal eher überschaubar. Ja, Berlin kommt über links durch. Flanke ist unterwegs. Achtung, Ilic. Nochmal für Berg, der mit Rücken zum Tor. Und schiebt ihn dann doch noch rein. Dreht sich einmal um die eigene Achse und setzt sie mit links oben rein. Ach du Grüne. Muss das denn sein? Ist doch Blödsinn. Und noch ein Wechsel. Das war auch die letzte Aktion von Olli Berg, dem Schotten. Jetzt wird er ausgewechselt. Tim Skarke kommt für ihn rein. So, langer Ball Posch. Ja, haben uns ein bisschen die Butter vom Brot nehmen lassen. Nach dem nicht gegebenen Treffer von Tietz ist die Dominanz so ein bisschen abhanden gekommen. Berlin hat immer mal wieder gekontert und einer davon war erfolgreich. Achtung, Sano tankt sich durch, gibt nochmal eine Ecke. Auf geht's. 80 Sekunden hätten wir noch.

Ja, Amiris Ecke wird abgewehrt. Ferracznik kann den Ball aber nochmal in den eigenen Reihen halten. Mwene für Amiri. Ja, der nochmal. Oh! Fallrückzieherversuch. Viperblock wird geblockt. Sieb wird geblockt. Oh, da gab es nochmal die Möglichkeit. Podtulski hat einen Fallrückzieher angesetzt. Aber daneben geschlagen. Und dann nochmal Viper und Sieb mit Nachschüssen, die jeweils abgeblockt werden können, konnten. Gibt aber nochmal einen Ferracznik-Einwurf. Und auch der kann ja weit werfen. Aber macht die kurze Variante über Jae-Sung Lee. Oh, und Kor bleibt hängen. Fehlpass Kor, 5 Minuten Nachspielzeit. Kann da noch ein Konter rauskommen. Ilic wird geschickt. Zentner kommt raus. Ilic umkurvt ihn. Und in der Mitte steht Juranovic. Blitzsauberer Konter. Sehr überlegt. Und am Ende zu schnell für uns. Eins zu drei. Oha, also das war dann am Ende doch die kältere Dusche, die wir uns ersparen wollten. 90 plus 5 wird angedeutet. Juranovic eingewechselt. Macht seine Joker-Rolle alle Ehre. Jo. Dann war es das wohl mit weiteren 3 Punkten. 4 Minuten Nachspielzeit wird nicht genug sein, denke ich. Obwohl nochmal ein langer Ball für Sieb vielleicht. Nö, den können sie abwehren. Und Berlin kontert erneut über links. Aber Tempo raus, nochmal komplett gedrosselt, hintenrum gespielt. Also die Marie-Louise Etter mit ihrer Mannschaft hat das Umschaltspiel mal wieder zum Erfolg gebracht. Eigentlich eine große Stärke auch von unserer Mannschaft, nur diesmal hat es uns Union vorgemacht, wie es geht. So, 2,5 Minuten noch ist übrig für eine Nachspielzeit. Berlin spielt es runter, nochmal ein langer Ball. Ilic gegen Posch. Ja, Mwene macht da nochmal was. Ja, aber ein bisschen symptomatisch für die letzten paar Szenen. Mwene für Amiri, Amiri im 16er. Amiri immer noch, Amiri wurschtelt. Aber kein Abschluss hinbekommen. Zu viel gewurschtelt am Ende. Und wohl auch ein Offensivfoul mit dabei gewesen. Freistoß gibt's nochmal für die Gäste.

0: So, Viper nochmal auf der Jagd nach dem Ball, läuft den Torwart nochmal an, bringt aber nichts. Der bringt seinen Ball nämlich frühzeitig los. Ja, in der Phase, in der viel Druck aufgebaut werden konnte unsererseits, haben wir es verpasst, den Sack dann zuzumachen und das Ding dann nach Hause zu fahren. Berlin war zeitweise nicht mehr richtig aktiv, aber immer in der Lage, einen Konter zu setzen. Und dann zwei Unachtsamkeiten unsererseits und schon war es geschehen. So, jetzt wird es auch schön windig hier in der MEWA Arena. Und Wetterwarnung wurde ja vorhergesagt. Kommt man da nochmal ran? Nee, kommt man nicht. Oh, jetzt auch meine Aufstellung weggeflogen. Und es wird hier gleich richtig windig. Der Wind nimmt zu. Deswegen werde ich mich auch gleich vom Acker machen, wenn es hier Ende ist. In ungefähr 10 Sekunden. Das muss gewesen sein eigentlich. Ja, er pfeift ab. 1:3 am Ende gegen Union Berlin. Und keiner weiß so wirklich wie. Union wird es egal sein. Marie-Louise Etta fährt weitere 3 Punkte mit ihrer Mannschaft ein. Und wir haben noch ein Spiel in Heidenheim zum Ende dieser Saison. Also, danke fürs Interesse. Ich mache mich ab, es wird nämlich ungemütlich. Ja, ich mache einfach zu jetzt. Du kommst ja eh zu spät ständig. Ja, ciao. Dann sage ich nochmal danke fürs Interesse, danke fürs Mitmachen. Danke fürs Mitjubeln, fürs Mitschimpfen, fürs Mitfeiern, für alles Mögliche. Danke an meine Mutter, an meinen Vater, an deinen Onkel. Und wie sagte Klaus Haftner immer so schön, tschö mit euch, ciao mit au und tschüss mit fucking is.
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